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0: 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Hallo liebe Zuhörer, wie geht's Ihnen? Ich bin Sekar am Mikrofon. Ich freue mich darüber, Sie heute in 60 Minuten zu begleiten und aktuelle Informationen und die Schlager Lieder Indonesiens in deutscher Sprache zu senden. Nun hören Sie die Nachrichten, bleiben Sie bei uns, Voice of Indonesia, aus Indonesian Video Alt.
1: Here is Voice of Indonesia in Jakarta mit den Nachrichten. Sie hören zunächst die Schlagzeilen. Indonesiens Verteidigungsminister und Außenminister stärken indonesisch-australische Zusammenarbeit. Russland und Indonesien verhandeln weiterhin über Weltraumbahnhof auf Biak. Das Umsiedlungsgebiet Tomande fördert wirtschaftliche Unabhängigkeit der papuanischen Bevölkerung. Nun hören Sie die Nachrichten im Einzelnen. Indonesiens Verteidigungsminister Syafri Syamsuddin und Indonesiens Außenminister Sugiono stärkten die bilateralen Beziehungen zwischen Indonesien und Australien. Im Rahmen eines 2+2-Treffens der Außen- und Verteidigungsminister in Melbourne, Australien. Das Treffen fand am Mittwoch, dem 26. August, im Commonwealth Parliamentary Office in Melbourne statt. Die australische Delegation wurde von Vizepremierminister und Verteidigungsminister Richard Marles sowie Außenministerin Penny Wong geleitet. Im Mittelpunkt des Treffens standen die Stärkung der strategischen Partnerschaft zwischen Indonesien und Australien in den Bereichen Außen- und Verteidigungspolitik sowie die Beiträge beider Länder zur Wahrung von Sicherheit, Stabilität und Resilienz in der Indo-Pazifik-Region. Im Verteidigungssektor präsentierte Syafri die Fortschritte im Ratifizierungsprozess von dem 2024 in Magelang unterzeichneten Verteidigungszusammenarbeitsabkommen DCA und den Abschluss der Durchführungsbestimmungen. Das Abkommen eröffnet Indonesien und Australien Möglichkeiten für gemeinsame Übungen, Ausbildungs- und Personalaustausch, die Zusammenarbeit in der Verteidigungsindustrie und den Ausbau der unterstützenden Infrastruktur in Morotai. Die für Oktober 2026 geplante Übung Keris Womera ist ebenfalls ein wichtiger Tagesordnungspunkt zur Verbesserung der Fähigkeiten und Interoperabilität beider Streitkräfte. Im Rahmen des Treffens wurde außerdem die Stärkung des Lagebildes im maritimen Bereich erörtert. Um die Überwachung und das Verständnis der maritimen Sicherheitslage zu verbessern. Der russische Botschafter in Indonesien, Sergei Toljanov, erklärte, Russland und Indonesien führten weiterhin Gespräche über eine Zusammenarbeit beim Aufbau eines Weltraumbahnhofs auf der Insel Biak in Papua. Er wies Spekulationen zurück, die Anlage würde zu einem russischen Militärstützpunkt umfunktionieren. Die Nationale Forschungs- und Innovationsagentur Indonesiens, BRIN, habe die russische Raumfahrtsbehörde Roskosmos eingeladen und die mögliche Zusammenarbeit erörtert. Toljanov äußerte sie am Mittwoch, dem 26. August, auf einer Pressekonferenz in Jakarta. Er bestätigte, dass noch kein Kooperationsabkommen zwischen den beiden Parteien unterzeichnet sei und deutete an, dass die Agentur BRIN möglicherweise ähnliche Gespräche mit anderen Ländern führe. Dennoch bekräftigte er das Engagement seines Landes für die Unterstützung des geplanten Baus von Indonesiens erstem Weltraumbahnhof angesichts der bewährten russischen Technologie im Raumfahrtsektor. bezüglich der Frage, ob der Weltraumbahnhof auf Biak als russischer Luftwaffenstützpunkt genutzt werden könnte, wies Botschafter Toljanov dies zurück und betonte, die Einrichtung sei ausschließlich indonesisches Eigentum und werde nicht für ausländische Zwecke genutzt. Indonesiens Umsiedlungsminister Muhammad Iftitah Sulaiman Suryanagara eröffnete am Mittwoch, dem 26. August 2026, das lokale Umsiedlungsgebiet Domande im Distrikt Malin, Regierungsbezirk Merauke auf Südpapua. Das Gebiet umfasst 100 Häuser und 8 öffentliche Einrichtungen auf einem 100 Hektar großen Gelände. Es ist bezugsfertig und kann von der Bevölkerung genutzt werden. In einer offiziellen Erklärung sagte Minister Iftitah, dass die Bereitstellung von Wohnraum und Einrichtungen die lokale Bevölkerung zu mehr Selbstversorgung anregen soll. Die Regierung fördere zudem die Nutzung des natürlichen Ressourcenpotenzials als Grundlage für die wirtschaftliche Entwicklung der Region. Ich möchte betonen, dass die Menschen vor Ort durch das Umsiedlungsprogramm Arbeit finden und sich sogar selbstständig machen können. Dadurch können sie ihr Einkommen steigern und letztendlich Wohlstand für alle erreichen. Darüber hinaus habe ich die patriotischen Umsiedler beauftragt, ihre Kinder nachmittags zu unterrichten, unter anderem im Englischunterricht und ihnen auch Werteerziehung anzubieten. Unterdessen erklärte der Bezirksleiter von Merauke, Josef Bladip Gebze, dass die Regionalregierung Partnerschaften mit dem Privatsektor und Klein- und Mittelbetrieben oder UMKM eingehen werde, um die natürlichen Ressourcen zu bewirtschaften und die Vermarktung der Produkte der Domande-Gemeinschaft auszuweiten.
2: Kita sedang membangun kemitraan dan itu bagian dari persyaratan kami.
1: Wir bauen eine Partnerschaft auf. Dies ist ein Teil unserer Auflagen, die wir in Form einer Genehmigung erteilen, die das gewinnbeteiligte Unternehmen vor dem Betreten von Merauke erfüllen muss. So können wir unsere Produkte in das gewinnbeteiligte Unternehmen importieren und dort vermarkten. Zunächst in Südpapua. Wir hoffen jedoch, unsere Aktivitäten zukünftig auch über Südpapua hinaus auszuweiten. Die wirtschaftliche Entwicklung der Region Domande wird in das vom Ministerium für Meeresangelegenheiten und Fischerei ins Leben gerufene Programm Rote und Weiße Fischerdörfer integriert. Diese Integration soll die Vernetzung der Wirtschaftssektoren stärken und die Wertschöpfung des lokalen Potenzials steigern. Liebe Zuhörer der Voice of Indonesia, nun hören Sie den heutigen Wetterbericht. Jakarta am heutigen Mittag ist sonnig bei einer Temperatur von 28 bis 32 Grad Celsius. Die Luftfeuchtigkeit beträgt 49 bis 72%. Das waren die Nachrichten der Voice of Indonesia in Jakarta.

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Di grupo bestet aus Angga Widi Indah Jawa Lale Udilman, Zizin Seten Fruyen, 2000 Jähriger Jahren aktiv und haben eine lange musikalische Reise. 2024 erregte die Gruppe mit ihrem Song Kita bikin romantis erneut Aufmerksamkeit. Der Song ging sogar schon von seiner offiziellen Veröffentlichung auf TikTok viral. Der Ausschnitt des Songs wurde in mehr als 215.000 Videos verwendet. Haben Sie den Song auch zuerst über die sozialen Medien entdeckt? Dann hören wir jetzt Kita bikin romantis von Malik and the Essentials.

0: Here is der weise Spruch der bekannten Persönlichkeit Indonesiens. Eine starke Gesellschaft ist eine Gesellschaft, die die Bedeutung von Bildung und Zusammenhalt versteht. Das war der weise Spruch von Ernest François Eugène Louis Descartes. Ernest François Eugène Louis Descartes war eine Schlüsselfigur der indonesischen Nationalbewegung europäischer Abstammung, die ihr Leben dem Kampf gegen den niederländischen Kolonialismus und für die Unabhängigkeit Indonesiens widmete. Sein Vater war niederländischer, seine Mutter deutsch-javanischer Abstammung. Am 25. Dezember 1912 gründete er zusammen mit Cipto Mangunkusumo und Ki Hajar Dewantara oder genannt als drei Musketieren die Indische Partei, die erste politische Partei Indonesiens. Er prägte den Slogan Indi for Indi oder auf Deutsch Indonesien für Indonesien. Diese Idee veränderte das Denken der Bevölkerung von engen Stammes- oder Rassenzugehörigkeiten hin zu einem Nationalbewusstsein. Er gilt als Vater des indonesischen Nationalismus, da seine Gedanken in den frühen Jahren der indonesischen Unabhängigkeitsbewegung großen Einfluss hatten. Im Jahr 1947 gab ihm Präsident Soekarno den Namen Danu Dirja Setiabudi.
1: 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Liebe Zuhörer, Liodra ist eine der bekanntesten jungen Sängerinnen in Indonesien. Schon bei verschiedenen Gesangswettbewerben zeigte sie ihr großes vokales Talent. Ihren großen Durchbruch schaffte sie mit dem Sieg bei der 10. Staffel von Indonesian Idol. Im Jahr 2024 sang Liodra tak selalu memiliki dan soundtrack des Indonesian Films Ipar Adalah Maut. Geschrieben wurde das Lied von Yofi Widianto. Er gehört zu den einflussreichsten Songwritern in der indonesischen Popmusik und hat in den vergangenen Jahrzehnten zahlreiche bekannte Songs geschrieben. Ihn tak selalu memiliki Treffen Liodras besondere Stimme und Yofi Widiantos musikalische Erfahrung aufeinander. Liebe Zuhörer, hier ist tak selalu memiliki von Liodra.

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1: Liebe Zuhörer, bevor viele Ihrer Lieder von einer neuen Generation über digitale Plattformen wieder entdeckt wurden, war The Rain bereits seit vielen Jahren Teil der indonesischen Popmusik. Die Band aus Yogyakarta wurde Anfang der 2000er Jahre bekannt und ist bis heute mit einer relativ konstanten Besetzung aktiv. Gagal Bersembunyi wurde 2015 veröffentlicht und später Teil des Albums Jabat Erat. Der Song zeigt den einfachen und eingängigen Popstil von The Rain. Interessant ist, dass The Rain auch angesichts der Veränderungen in der indonesischen Musik aktiv geblieben ist. Von der Zeit der CDs bis zum heutigen Streaming. Liebe Zuhörer, erinnern Sie sich noch an diesen Song, dann hören wir jetzt Gagal Bersembunyi von The Rain.

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1: 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Herzlich willkommen zu unserem Programm Interessantes aus der Heimat. Bei diesem Programm geben wir Ihnen interessante Informationen aus einigen Regionen Indonesiens. Viel Spaß dabei! Liebe Zuhörer, die indigene Bayan-Gemeinschaft in Nord-Lombok, West-Nusa Tenggara, feiert vom 27. bis 29. August 2026 erneut das Mulut Adat Bayan. Diese Tradition, die an die Geburt des Propheten Mohammed erinnert, verbindet islamische Lehren mit der Kultur der Sasak und findet in der alten Moschee von Bayan statt. Die Feierlichkeiten beginnen mit der Tausendjong-Parade, einem Umzug traditioneller mit landwirtschaftlichen Produkten geschmückter Behälter, gefolgt von Merembun, dem Sammeln von Nahrungsmitteln. Anschließend gibt es den Tungerantung-Tanz mit traditionellem Gamelan, Menutu oder Reisdampfen und Pasang Bebo, einen Teil der traditionellen Vorbereitungen bevor Peresean, eine Vorführung der Geschicklichkeit mit Rattan und Schilden, stattfinden. Liebe Zuhörer, am letzten Tag bereitet die Gemeinde Nasi Ancak zu. Ein rituelles Gericht, das in einem speziellen Gefäß angerichtet wird. Anschließend folgt Bisok Menik, das Waschen des Reises. Die Zeremonie wird mit der Praja Mulut fortgesetzt. Dabei kleidet sie die jüngere Generation als traditionelles Brautpaar und wird mit traditionellen Speisen zur alten Moschee von Bayan getragen. Die Prozession dauert bis Periapan um Mitternacht und wird von Gebeten und einem gemeinsamen Essen als Ausdruck der Dankbarkeit der Gemeinden begleitet. Die gesamte Zeremonie dient der Gemeinde von Bayan dazu, ihr angestammtes Erbe zu bewahren und gleichzeitig die Werte Zusammengehörigkeit, Kultur und Naturverbundenheit zu pflegen. Liebe Zuhörer, die Feier des Geburtstags des Propheten in der Bayan-Tradition zeigt, wie islamische Traditionen und die Kultur der Sasak seit Jahrhunderten nebeneinander bestehen. Dieses Fest spiegelt das reiche kulturelle Erbe Indonesiens wider, das weiterhin von Generation zu Generation weitergegeben wird. Liebe Zuhörer, das war unser Programm Interessantes aus der Heimat. Bis morgen dann, auf Wiederhören.
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1: Liebe Zuhörer von Voice of Indonesia, heute haben wir eine interessante Zusammenarbeit von zwei indonesischen Sängerinnen und Sängern mit unterschiedlichen Karrierewegen. Jazz und Mawardi Young singen gemeinsam das Lied Bukan Dengan Dia, das erstmal im Juni 2024 veröffentlicht wurde. Das Lied wurde von Tintin und Simala Avadana geschrieben, während Adrian Rahmat Purwanto di Produktion übernahm. Diese Kollaboration verbindet Jazz als Popsänger und Mawar de Jong die sowohl als Schauspielerin als auch als Sängerin ist. Interessant ist, dass beide unterschiedliche Stimmen und einen unterschiedlichen Stimmumfang haben. Deshalb war ein Workshop für den Aufnahmen ein wichtiger Teil des Prozesses. Liebe Zuhörer, sind Sie neugierig auf diese Kombination? Dann hören wir jetzt Bukan Dengan Dia von Jazz und Mawar de Jong.

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1: 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Wir treffen uns wieder im Programm Lass uns Indonesisch sprechen. Bei diesem Programm können Sie die indonesischen Vokabeln kennenlernen. Außerdem werden wir Sie dazu führen, Sie auf Indonesisch zu unterhalten. Lass uns Indonesisch sprechen ist ein Zusammenarbeitsprogramm zwischen Voice of Indonesia und der Indonesischen Agentur für Sprachbildung und Literatur in dem indonesischen Bildungs-, Kultur-, Forschungs- und Technologieministerium. Der heutige indonesische Trick hat die Bali oder auf Deutsch in Bali zum Thema.

0: Ton werden wir ein Gespräch in Indonesisch mit dem Titel Ketika Elang Hinggap oder auf Deutsch Wenn der Adler landet zu hören. Chris, ein Vlogger aus Australien, und Widari, eine Freundin aus der Vlog-Community, sind im Bali Bird Park. Widari informierte über den Vorfall, der sie während der Auszeichnung der Adler Show ereignete. Bitte hören Sie das Gespräch gut zu.
1: Sudah siap menyelam, Chris?
2: Bagaimana, Widari? Apakah kamu merekam selama pertunjukan elang tadi?
1: Mohon maaf, Chris. Kameranya mati ketika elang hinggap di kepalamu.
2: Aduh, sayang sekali. Oh, baterai kameranya habis ya?

Nach dem wird das Gespräch in Indonesisch zwischen Chris und Widari gehört haben. Stellen wir Ihnen jetzt die indonesischen Vokabeln vor, die mit dem Titel des heutigen Indonesien-Unterrichts ketika Elang hinggap oder auf Deutsch wenn der Adler landet, zu tun haben. Ich will die Wörter zweimal langsam vorlesen, bitte hören Sie gut zu und dann wiederholen Sie die Wörter noch einmal. Kamera, Kamera. Auf Deutsch die Kamera. Mati, Mati. Auf Deutsch tot. Ketika, Ketika. Auf Deutsch wenn oder als. Elang, Elang. Auf Deutsch der Adler. Hinggap, Hinggap. Auf Deutsch bis. Kepala, Kepala. Auf Deutsch der Kopf. Kameranya mati ketika elang hinggap di kepalamu. Kameranya mati ketika elang hinggap di kepalamu. Auf Deutsch, die Kamera schaltet sie aus, wenn der Adler auf ihrem Kopf landet. Bagaimana? Bagaimana? Auf Deutsch, wie? Apakah? Apakah? Auf Deutsch, was? Merekam. Merekam. Auf Deutsch, aufnehmen. Selama? Selama. Auf Deutsch, während. Pertunjukan? Pertunjukan. Auf Deutsch, die Vorführung und die Show. Mohon maaf, mohon maaf. Auf Deutsch, Entschuldigung. Sayang sekali, sayang sekali. Auf Deutsch, es ist schade. Baterai, baterai. Auf Deutsch, die Batterien. Habis, habis. Auf Deutsch, leer.

Im Gespräch hört man den Spruch, kameranya mati ketika elang hinggap di kepalamu. Oder auf Deutsch, die Kamera ging los, als der Adler auf deinem Kopf landete. In dieser Äußerung gibt es eine Konjunktion ketika, auf Deutsch, wenn. Di den Satzteil, kameranya mati dan elang hinggap di kepalamu. Oder auf Deutsch, die Kamera war aus und der Adler landete auf deinem Kopf. Verbindet. Die Konjunktion ketika, auf Deutsch, wenn, dient dazu, zwei Satzteile zu verbinden. Die zwei gleichzeitig stattgefundene Reihenisse ausdrücken. In dieser Äußerung verbindet die Konjunktion ketika oder auf Deutsch wenn das Ereignis mit Chris Kamera, die wieder in der Hand hielt, als der Adler auf Chris Kopf landete.

andere Beispiele hören wir uns Beispiele an, wie Konjunktionen in anderen Sätzen verwendet werden. Saya sedang makan ketika teman saya datang. Auf Deutsch: Ich war gerade beim Essen, als mein Freund kam. Widari sedang menonton pertunjukan elang ketika temannya menelpon. Auf Deutsch: Widari sah sich gerade eine andere Show an, als sein Freund anrief.

Im Bali Bird Park gibt es mehr als 13 Hundertvögel aus mehr als 250 Arten. Zu den Hauptsammlungen des Bali Bird Park gehören typische endemische indonesische Vögel, nämlich Adler, Krähen, Tauben und Papageien.

0: Bevor wir unseren heutigen indonesischen Unterricht beenden, hören wir wieder noch einmal das Gespräch zwischen Chris und Widari noch einmal. Damit können wir den heutigen indonesischen Unterricht besser verstehen.
1: Sudah siap menyelam, Chris?
2: Bagaimana, Widari? Apakah kamu merekam selama pertunjukan elang tadi?
1: Mohon maaf, Chris. Kameranya mati ketika elang hinggap di kepalamu.
2: Aduh, sayang sekali. Oh, baterai kameranya habis ya?

0: Das war unser Programm. Mari berbahasa Indonesia oder auf Deutsch. Lass uns Indonesisch sprechen. Mit dem Titel Ketika Elang Hinggap oder auf Deutsch Wenn der Adler landet. Hoffentlich ist diese Ausgabe für diejenigen unter Ihnen nützlich, die mehr über Indonesisch wissen möchten. Wir werden uns zu einem anderen Thema wiedersehen. Danke, auf Wiederhören.
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2: 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Dibuk surer beim Cinten Bogrusung Dinner Des Wetwasser Forums Am 9 Cinten Mai 2020 Trugen Presiden Joko Widodo Und Stad Oberhäupter Pada Ihre Vertreter Uniformen aus gewebten Kalimantan Sintang Stoff. Es ist bekannt, dass dieser Stoff einzigartige Motive, feine Materialien und Herstellungsmethoden aufweist, die traditionelle Werte bewahren, die von der Umgebung wie Flüssen, Tieren und Pflanzen inspiriert sind. Bei der Herstellung von Sintang-Webstoffen werden auch traditionelle Webstühle mit Materialien und Fadenfarben aus natürlichen Materialien wie Beeren, Wurzeln, Früchten oder Samen von Waldpflanzen verwendet. Um so eine Motive herzustellen, wird dieser Webstoff über 3 Monate produziert. Die Webstühle unterdessen trugen die indonesischen Minister und Minister Delegation Plaido aus Balinesischem Hedestoff. Hedestoff ist ein traditionell gewebter Stoff, der nach dem IKAP-Websystem hergestellt wird, nämlich durch das Binden oder Schuss und Kettfedern. Daher wird dieser Stoff auch oft als Balinesisches IKAP-Gewebe bezeichnet. Hedek kommt vom Wort Gendekan oder Gende, was stille, feste oder sich nicht ändernde Farbe bedeutet. Dieses Wort beschreibt die Erstellung von Ende-Motiven durch das Zusammenbinden. Beim Färben verändert sich die Farbe des gebundenen Fadens nicht. Die Wurzere der Zeit ist die Erstellung von Ende-Stoffen durch den Einsatz der Airbrush-Technologie mit der Zeit gegangen. Dieser Durchbruch in der Welt der Weberei ist in der Lage, den Produktionsvorbereitungsprozess um 2 bis 4 Arbeitstage zu verkürzen. Ohne die Qualität der Ende-Webstoffe zu beeinträchtigen.

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Herzlich willkommen zu unserem Programm Musikregenbogen. Diesmal präsentieren wir Ihnen ein altes Poplied Indonesiens mit dem Titel Cintak oder auf Deutsch Meine Liebe. Gesungen von dem legendären Sänger Indonesiens, dem verstorbenen Krisha. Cintaku hat ein fröhliches Popmusik-Arrangement mit poetischen Texten. Dieses von Eros Djarot und Debi Nasution kreierte Lied beschreibt das Gefühl, sich zu verlieben und wie angenehm dieses Gefühl ist. Das Lied Cintaku ist auf dem Album Badai Pasti Berlalu, das im Jahr 1977 veröffentlicht wurde. Dieses Album wurde sowohl zu einem Meisterwerk als auch zu einem legendären Album und wurde im Dezember 2007 von der Zeitschrift Rolling Stone Indonesia auf Platz 1 der Liste der 150 besten Indonesian Alben gewählt. Zu den Liedern auf diesem Album, die zu zeitlosen Liedern geworden sind, gehören Badai Pasti Berlalu oder auf Deutsch Jede Wolke hat einen Silberstreif am Horizont. Serasa oder auf Deutsch fühlt sich an wie Semusim oder auf Deutsch Einjährige, Merpati Putih oder auf Deutsch Weiße Taube und Cintaku oder auf Deutsch Meine Liebe. Liebe Musikfreunde, hier ist das Lied Cintaku oder auf Deutsch Meine Liebe, gesungen von Krisha. Aus Jakarta wünschen wir Ihnen gute Unterhaltung.